Und jetzt kommt ein Zungenbrecher. Als wir noch in der Wiege lagen, gab's noch keine Liegewagen. Jetzt kann man in den Wagen liegen und sich in allen Lagen wiegen.

Wussten Sie schon das, dass Lampenschirme eigentlich total überflüssig sind, da Lampen nur selten draußen im Regen rumlaufen?

und jetzt kommt ein Zungenbrecher. Der Whisky-Mixer mixt den Whisky für den Whisky-Mixer. Für den Whisky-Mixer mixt der Whisky-Mixer den Whisky

0: Und jetzt kommt ein Zungenbrecher. Der bullige Bär in Birnen beißt, der bärtige Bauer Bernhard heißt.
1: 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Was ist eigentlich Kobalt, Ein Metall, das in Batterien, Magneten und zur Herstellung von Farben verwendet wird. Kobalt ist wichtig für den menschlichen Stoffwechsel, kann aber in hohen Mengen giftig sein. 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Was ist eigentlich Einsteinium? S, Ordnungszahl 99. Ein künstliches Element, das nur in winzigen Mengen hergestellt wird und ausschließlich in der Forschung verwendet wird. Es ist extrem instabil und hochradioaktiv

0: kein Sack Mist mehr auf der Küche, die Schnarrele!
1: Steht auf, ihr schlafend. Die Nacht kennt euren Namen.

Ich weiß nicht, worüber ich singen soll. Über Liebe, Glauben, Hoffnung habe ich nichts mehr von. Wirklich nicht.

0: Jetzt eine Bauernregel. Rülpst im Stalle laut der Knecht, wird sogar den Säuen schlecht.
1: Und jetzt kommt ein Zungenbrecher. Im dichten Fichtendickicht sind dicke Fichten wichtig.

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Straße hinein ins Nichts. Sie folgten ihm über Hügel, über Flüsse hinein ins Nichts. Wer nicht zahlt, verliert. Wer nicht zahlt, verliert, verliert, verliert. Wer denkt, er sei sicher, verliert alles. Denn er spielt noch immer. Denn er spielt noch immer.

0: Jetzt eine Bauernregel. Pennt der Bauer auf dem Trecker, vergaß er seinen Reisewecker.
1: Alle Kinder fürchten sich vor Schlägen. Außer Kathi, die schlägt Fati,

0: Willkommen zu Meinungsgeflüster für zwei, dem Podcast, der heute zwischen roten Staubwolken und grünem Realismus hin und her fliegt. Ich bin Gregor und ich frage mich, ist der Mars wirklich die Zukunft der Menschheit oder einfach nur ein Milliardärswettrennen mit PR-Helm?
1: Tja, Mars-Missionen klingen futuristisch und heldenhaft, aber wenn man ehrlich ist, da will uns jemand verkaufen, dass es einfacher ist, auf einem toten Planeten zu leben, als unseren eigenen zu retten.
0: Ganz genau. Sauerstoff null, Wasser kaum, Atmosphäre lebensfeindlich. Und das nennen wir dann Hoffnung. Vielleicht ist das gar kein Plan B, sondern ein Plan Flucht.
1: Aber die Idee ist halt romantisch. Pioniergeist, neues Kapitel der Menschheit, interplanetare Evolution. Science Fiction trifft Größenwahn mit Elon Musk als Posterboy.
0: Und Milliardenkosten für Raketen, Basen, Raumanzüge, während hier unten das Klima kollabiert und Menschen kein sauberes Trinkwasser haben. Sorry, aber was genau ist daran Fortschritt?
1: Naja, es ist auch Forschung, Technologieentwicklung, Träume verwirklichen. Die Raumfahrt hat viel gebracht, von Satelliten bis zum Wetterbericht. Vielleicht brauchen wir solche Visionen.
0: Aber die Vision darf nicht zum Ablenkungsmanöver werden. Wenn wir den Mars terraformen wollen, aber nicht mal unsere Städte begrünt kriegen, dann ist das nicht Zukunft, das ist Realitätsverweigerung.
1: Vielleicht ist der Mars auch einfach unser Spiegel, ein leerloser Planet und wir fragen uns, ob wir dort neu anfangen können, weil wir hier schon versagt haben.
0: Und das klingt dann wie Fortschritt, ist aber oft nur Verdrängung mit Raketenschub.
1: Vielleicht brauchen wir beides. Große Träume und kleine Lösungen. Den Blick zu den Sternen und die Verantwortung vor der Haustür.
0: Dann einigen wir uns auf, der Mars ist faszinierend, aber kein Ersatz. Und Zukunft beginnt vielleicht weniger mit Raketen, sondern mit klaren Entscheidungen hier.
1: Bis zur nächsten Folge von Meinungsgeflüster für zwei. Und denk dran, man kann zum Mars fliegen, aber man nimmt sich selbst immer mit.

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Was ist eigentlich Uran-U, Ordnungs 92? Ein schweres Metall, das als Brennstoff in Kernkraftwerken und für nukleare Waffen verwendet wird. Es ist radioaktiv und erfordert strenge Sicherheitsmaßnahmen bei der Handhabung.

0: Die letzten Worte von A eines säuregeschädigten Baumes. It's raining again.
1: Wir standen nah, fast wie vereint.

Und jetzt kommt ein Zungenbrecher. Junge jodelnde Jodler jingen jodeln jaulende Jodeljauchzer, jaulende Jodeljauchzer jodeln junge jodelnde Jodlerjungen.

0: Hey Leute, willkommen bei Wolfchen Radio, live aus Bob's Burgers, direkt aus der WFS-Sendeanstalt. Hier ist euer Moderator und nein, ich habe keinen Burger für euch, auch wenn ich es könnte. Heute haben wir einige völlig verrückte Themen für euch, direkt aus dem schrägen Universum von Bob's Burgers. Also, los geht's. In der Politik hat Linda Belcher beschlossen, für das Amt des Bürgermeisters zu kandidieren, um die Stadt in eine riesige Party zu verwandeln. Go Linda! Am Finanzmarkt hat Jean Belcher eine neue Währung eingeführt, Burger Bucks. Sie sind nur im Belcher-Restaurant gültig und können gegen Jeannies Burger-Tipps eingelöst werden. Kulturell gesehen hat Tina Belcher ein neues romantisches Fan-Fiction-Magazin gestartet. Es ist eine Mischung aus Pferden und Zombie-Liebesgeschichten. Ja, echt. Und jetzt was Persönliches. Bob hat endlich den perfekten Burger erfunden, nur um festzustellen, dass Louise ihn schon gegessen hat. Tja. So ist das Leben bei den Belchers. Ach ja, und Teddy hat beschlossen, ein eigenes Heimwerker-YouTube-Kanal zu starten. Es heißt Teddys Tüfteleien und zeigt, wie man Dinge repariert, die man vorher nicht wusste, dass sie kaputt sind. Nun zum Sport. Die Wagstaff Warriors haben gegen die Lobsterfest Lobsters im Basketball gewonnen. Louise hat versucht mitzuspielen, aber naja, es war eher chaotisch. Und was die Fußballergebnisse angeht, die Bob's Burgers Ballers haben gegen die Jimmy Pestos Pests gewonnen. Die Tinas Titans haben gegen die Zeke's Zappers verloren. Und die Lindas Legends haben ein Unentschieden gegen die Tammy's Terrors erzielt. Spannende Spiele, wenn man nichts Besseres zu tun hat. Schauen wir aufs Wetter. Heute wird es sonnig mit einer Chance auf Burgerbrötchenregen. Morgen erwarten wir etwas Wolken, ideal für einen Tag im Belcher Restaurant. Eine kurze Erklärung zur Klimaerwärmung. Jene glaubt, dass die Klimaerwärmung durch zu viele heiße Grills verursacht wird. Also, passt auf eure Grillzeiten auf, Leute. Nicht verpassen. Heute Abend um 20 Uhr gibt es die exklusive Sendung Belchers Bizarre Burger Battles. Geschichten und Katastrophen aus dem verrückten Leben unserer Lieblingsrestaurantfamilie. Das war's von mir. Bleibt verrückt und weiterhin gute Unterhaltung mit Wolfchen Radio.
1: Und jetzt kommt ein Zungenbrecher. Am 10.10.10.10 Uhr 10 zogen 10 zahme Ziegen 10 Zentner Zucker zum Zoo. 10 Ziegen ziehen 10 Zentner Zucker zum Zoo ziehen 10 Ziegen 10 Zentner Zucker.

Ich kam aus Texas mit Staub in den Schuhen. Wollt ihr einen Job? Was mit Pferden?

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Die Story von der Drache und der Ritter in Kurz und Feurig. Ein tapferer Ritter macht sich auf, um ein Königreich von einem gefährlichen Drachen zu befreien. Nach einem epischen Kampf stellt sich heraus, dass der Drache nicht böse, sondern nur einsam ist. Der Ritter entscheidet, den Drachen nicht zu töten, sondern mit ihm Freundschaft zu schließen. Gemeinsam schützen sie das Königreich vor echten Gefahren, ist es. Und der Drache wird zum besten Verbündeten des Ritters. Schlussfolgerung: Nicht jeder Drache ist ein Monster. Manchmal reicht ein Gespräch statt eines Schwertes. Und Freundschaft ist mächtiger als jeder Kampf.

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Was ist eigentlich Protactinium, Par, Ordnungszahl 91? Ein seltenes und hochradioaktives Element, das in der Kernforschung verwendet wird. Es ist giftig und aufgrund seiner Radioaktivität gefährlich.

Und jetzt kommt ein Zungenbrecher. Oben jodelt, oh wie komisch, Onkel Otto aus Tirol hat ein Loch im Hosenboden und kocht morgen Rosenkohl.

Guten Morgen, liebe Sternenflotten-Crewmitglieder und Freunde der Föderation. Willkommen bei Wolfchen Radio, dem unkonventionellsten Sender der WFS-Sendeanstalt. Lehnen Sie sich zurück und genießen Sie unsere außergewöhnlichen Nachrichten des Tages aus dem Star Trek-Universum. Und hier sind die aktuellen Themen des Tages. Politik. Die Klingonen haben beschlossen, den traditionellen Battlet-Kampf nun auch als olympische Disziplin in die intergalaktischen Spiele aufzunehmen. Diese Entscheidung hat sowohl Begeisterung als auch Besorgnis in der Föderation ausgelöst. Finanzmarkt. Der Preis für Dilithiumkristalle ist auf einem Allzeithoch, nachdem ein unerwarteter Sturm im Mutara-Nebel die Förderanlagen beschädigt hat. Sternenflotteningenieure arbeiten rund um die Uhr, um die Versorgung sicherzustellen. Kultur? Auf Vulkan findet derzeit das größte Logikfestival des Quadranten statt. Vulkanier und andere logisch orientierte Spezies feiern ihre unemotionalen Diskussionen und Meditationen. Wissenschaft. Ein Team von Sternenflottenwissenschaftlern hat entdeckt, dass Tribbles tatsächlich eine beruhigende Wirkung auf gestresste Besatzungsmitglieder haben. Ab sofort werden Tribbles als therapeutische Begleiter eingesetzt. Tragische Nachrichten. Auf der Erde fand gestern eine Gedenkfeier für die Crewmitglieder der USS Pegasus statt, die in einem tragischen Unfall im Bereich des romulanischen neutralen Territoriums ihr Leben verloren haben. Die Föderation trauert um ihre Helden. Nun zu den Sportnachrichten. Beim diesjährigen Weltraumrennsport auf Risa hat die Enterprise erneut den ersten Platz belegt. Captain Picard gratulierte dem Siegerteam persönlich. Im interstellaren Parises Squares Turnier der Föderation hat die Mannschaft der USS Voyager einen beeindruckenden Sieg errungen. Und hier die fünf wichtigsten Hoverball-Ergebnisse des Wochenendes. USS Defiant gegen romulanische Raubvögel 5-4. Klingonische Krieger gegen vulkanische Meister 3-3. Ferengi Finanzgenies gegen Sternenflottenakademie 1-2. Borg-Kollektiv gegen Dominion-Kämpfer 2-2. Andorianische Eisjäger gegen Betazoide Empathen 0-1. Jetzt zum Wetter. Heute auf der Erde eine Mischung aus Sonnenschein und leichten Plasmaregen. Temperaturen liegen bei angenehmen 22 Grad Celsius. Eine kurze Erklärung zur Klimaerwärmung. Die Klimaerwärmung auf der Erde wird hauptsächlich durch übermäßigen Einsatz von Warpantrieben in der Atmosphäre verursacht. Die Föderation empfiehlt, auf umweltfreundlichere Impulsantriebe umzusteigen. Und nun noch ein Programmtipp. Heute Abend um 21 Uhr zeigen wir die neue Folge von Starfleet Academy, Die Anfänge. Ein spannendes Abenteuer für alle zukünftigen Sternenflottenoffiziere. Das war's für heute. Vielen Dank fürs Zuhören. Weiterhin gute Unterhaltung mit Wolfchen Radio. Bleiben Sie auf Kurs und bis zum nächsten Mal.

0: 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Folge 2: Smalltalk oder Zeitverschwendung?
1: Willkommen bei Meinungsgeflüster für zwei. Der Podcast, in dem zwei Meinungen regelmäßig aufeinander knallen. Mal mit Wucht, mal mit Witz, aber immer mit Haltung. Ich bin Cordula, bekennende Quasseltante mit Herz und heute zuständig für die gepflegte Oberflächlichkeit.
2: Und ich bin Gregor, Minimalist im Gespräch, Skeptiker der sinnlosen Worte und schon jetzt genervt vom Thema.
1: Zwei Stimmen, zwei Perspektiven, ein Mikrofon. Willkommen bei Meinungsgeflüster für zwei.
2: Wir reden, was das Zeug hält, aber eben nicht nur um zu reden. Heute zum Beispiel.
1: Folge 2. Ist Smalltalk eine sinnvolle soziale Fähigkeit oder reine Zeitverschwendung?
2: Ich sag's gleich. Ich halte Smalltalk für verschwendete Lebenszeit. Niemand braucht Wetterberichte im Aufzug oder, na, wie war dein Wochenende, von Leuten, die es nicht wirklich interessiert.
1: Ach komm, Smalltalk ist wichtig. Es ist der soziale Kleber, ein Einstieg. Du redest ja auch nicht beim ersten Date über Kant und die Sterblichkeit des Seins.
2: Nein, aber muss ich deshalb beim Bäcker so tun, als würde mich der Pollenflug interessieren? Wenn niemand wirklich etwas sagt, warum dann überhaupt reden?
1: Weil Schweigen manchmal unhöflicher ist als ein belangloses »Schön, dass die Sonne wieder scheint«. Es geht ums Signal. Ich sehe dich, ich nehme dich wahr.
2: Oder ich rede, weil ich Stille nicht aushalte. Smalltalk ist oft bloß ein Lückenfüller für Menschen, die mit Tiefe nicht klarkommen.
1: Falsch! Smalltalk ermöglicht Tiefe. Kein Mensch springt von Null auf emotional nackt. Man tastet sich ran, über Alltagsquatsch.
2: Und dabei gehen unzählige Stunden verloren. Ich will lieber ein echtes Gespräch oder keins. Kein dazwischen.
1: Du willst also lieber peinliche Stille als ein höfliches, schöner Pulli?
2: Wenn der Pulli wirklich schön ist, ja. Aber nicht, wenn es nur ein Satz zur Geräuschvermeidung ist. Vielleicht ist Smalltalk wie Instant-Kaffee. Nicht mein Geschmack, aber in manchen Situationen besser als gar nichts.
1: Danke. Und vielleicht kann man lernen, aus Smalltalk echte Gespräche wachsen zu lassen, wenn man nicht gleich alles abwürgt.
2: Also gut. Du redest weiter über das Wetter und ich versuche dabei nicht genervt zu gucken.
1: Und ich frag dich morgen wieder, wie dein Wochenende war und hoffe insgeheim, du sagst endlich mal was Unerwartetes.
2: Das war's für heute mit Meinungsgeflüster für zwei, wo sich zwei Welten treffen, reiben und manchmal sogar umarmen.
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2: Nächste Woche wird's wieder laut, lustig und logisch bei
1: Meinungsgeflüster für zwei. Reden erlaubt, denken empfohlen. Mein

0: jetzt sage ich dir mal eins. Den ganzen Tag dreht sich alles nur um mich. Du, ich stehe seit Jahren jeden Tag um 11 Uhr auf, lass mir das Frühstück von dir ans Bett bringen, lunge den ganzen Tag vom Fernseher rum und dir fällt nichts besser sein als bügeln und waschen. Aber das sage ich dir. Das war nicht das letzte Mal, dass ich mir das gefallen lasse. Du bist doch nur auf meinen eigenen Vorteil aus. Du willst doch noch haben, dass es mir gut geht. So weit sind wir schon. Du, ich reiß mir jeden Samstag bei der Sportschau den Arsch auf. Ich muss schauen, dass ich nachkomme mit dem Bier. Und dann darf ich mir von dir hinterher noch recht freundlich anreden lassen. Du, was hast denn du in deinem Leben schon geleistet, ha? Kinder aufziehen, nebenbei studieren und beim Drehwegrammer. Ich will dir mal was sagen. Sich für andere aufopfern, da bist du Spezialist. Bis spät in die Nacht nur zum Putzen rennen. Das kommt! Das hätte ich mir ja denken können, dass du die netteste Frau bist, die man sich nur vorstellen kann. Schau dir doch an, wie schaust du denn aus? Mit deiner makellosen Figur und deinem hübschen Gesicht. Da träumen ja andere davor. Aber freilich, mit mir kann man es ja machen. Aber das lass dir gesagt sein, dass ich mir das weiterhin bieten lasse. Was warst denn du heute ohne mich? Ein ganz glücklicher, freier Mensch wärst du. Aber nicht mit mir. Wann siehst du denn endlich ein, dass ich Scheißgeld dich da nicht verdient hab? Ich dreck's euch, Kreislinge!
1: Und jetzt kommt ein Zungenbrecher. Ein chinesischer Chirurg schenkt tschechischen Skifreunden frisch gebackene Shrimps. Frisch gebackene Shrimps schenkt ein chinesischer Chirurg tschechischen Skifreunden.
2: 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Was ist eigentlich Dubnium? DB, Ordnungszahl 105. Ein Element, das in der Nuklearchemie erforscht wird und nur in Teilchenbeschleunigern erzeugt werden kann. Es ist extrem instabil und hat keine praktischen Anwendungen.
3: Jetzt eine Bauernregel. Liegt der Bauer tot im Schrank, war er krank.

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0: In kurz und knackig. Ein Mädchen mit einer Vorliebe für Hausarbeit und Mäuse wird von ihrer Stiefmutter und zwei Zickenschwestern schikaniert. Doch dann lädt der Prinz zur Party und dank einer patenten Fee, einem Kürbis und ein paar überarbeiteten Nagetieren wird Aschenputtel zur Ballqueen. Beim Tanzen mit dem Prinzen ist alles super, bis sie merkt, dass die magische Deadline näher rückt. Sie verliert einen Schuh, flüchtet und hinterlässt dem Prinzen quasi ihre Telefonnummer in Glasschuhform. Der Prinz findet sie und schwupps, Happy End, während die Stiefmutter und Schwestern weiter Gläser polieren. Schlussfolgerung: Manchmal braucht's nur einen guten Schuh und eine Fee mit magischen Skills, um das Leben komplett umzukrempeln. Und sei nett zu Mäusen. Sie könnten dein Ride sein.
2: Ist es besser, wenn man geliebt oder gefürchtet wird?
3: Eine sehr gute Frage. Es ist schön, wenn man beides haben kann, aber sehr schwierig. Aber wenn ich mich entscheiden sollte, würde ich lieber gefürchtet. Die Furcht hält länger als die Liebe und Freundschaften, die man mit Geld kauft, bedeuten nichts. Du siehst ja, wie es hier läuft. Ich mache einen Witz und darüber lachen alle. Ich weiß, ich bin witzig, aber so witzig auch wieder nicht. Die Furcht lässt sie mir gegenüber loyal bleiben. Aber der Trick dabei ist, nicht gehasst zu werden. Deswegen behandle ich meine Männer gut, aber nicht zu gut, denn sie brauchen mich nicht, wenn ich zu viel gebe. Sie kriegen immer so viel, dass sie mich noch brauchen, aber nicht hassen müssen.
4: Und jetzt kommt ein Zungenbrecher. Knabbernde Knaben knepeln krabbelnd knabbernde knudlige Knödelesser. Alle Kinder landen im Sprungtuch. Außer Bertha, die landet härter,

0: Jetzt eine Bauernregel. Spürt die Magd des Großknechts Pimmel, fühlt sie sich im siebten Himmel.
1: Und jetzt kommt ein Zungenbrecher. Wer gegen Aluminium minimal immun ist, besitzt Aluminiumimmunität. Aluminiumimmunität besitzt, wer minimal gegen Aluminium immun ist.

0: Ich hätte auf dich keinen Pfennig gesetzt, ehrlich.
1: Wussten Sie schon das, dass ein Datenträger nicht kräftig sein muss? Wussten Sie schon das, dass auch die beste Empfängnisverhütung gegen unerwünschte Briefsendungen wirkungslos ist?

Schüsseln rein, brennt ihm links und rechts das Bein. Hoppe, hoppe, Reiter! Fällt in die Hecken, fressen in die Schnecken, fällt in das grüne Gras, macht sich die Hose nass.

Retrowissen für zwischendurch. Der Commodore Plus 4. Der Commodore Plus 4 wurde 1984 als Heimcomputer veröffentlicht. Er war Teil der 264-Serie von Commodore. Der Plus 4 hatte 64 KB RAM und einen 8-Bit-Prozessor. Sein Betriebssystem war BASIC V3.5. Der Plus 4 hatte einen integrierten TED-Grafikchip mit begrenzten Fähigkeiten. Er wurde mit einer flachen, membranartigen Tastatur geliefert. Der Plus 4 hatte eine begrenzte Softwarebibliothek im Vergleich zum C64. Er war weniger erfolgreich als der C64, wurde aber von einigen Nutzern geschätzt. Die Produktion des Plus 4 wurde 1985 eingestellt. Der Plus 4 bleibt als Teil der Commodore-Geschichte in Erinnerung.

0: 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Was ist eigentlich Neptunium? NP, Ordnungszahl 93. Ein künstliches Element, das in der Nukleartechnik und für Neutronenquellen verwendet wird. Es ist hochradioaktiv und extrem giftig.
1: Das kann man mit Brühe allein nicht korrigieren.

Sternzeit 7801.3, Logbuch von Lieutenant Vorash, klingonischer Sicherheitsoffizier. Ein klingonischer Krieger sollte immer bereit sein für den Kampf. Heute war ich bereit, aber die Bedrohung war nur ein Fehlalarm. Ich fühle mich, als hätte ich eine Schlacht gegen eine Wolke verloren. Morgen trainiere ich härter.

wussten sie schon das, dass ein Auspuff nicht der Ausgang in einem Freudenhaus ist, und jetzt kommt ein Zungenbrecher. Der Cottbusser Postkutscher putzt den Cottbusser Postkutschenkasten.

0: Liebe Radiohörerinnen und Radiohörer, heute möchten wir Ihnen eine spannende Neuigkeit aus der Welt der Musik mitteilen. Unser DJ hat sich heute Morgen in einer alten Plattenkiste verirrt und kann nicht mehr zwischen Hip-Hop und Klassik unterscheiden. Deshalb erwarten Sie heute bei uns eine einzigartige Mischung aus Beats und Harmonien, die vielleicht unerwartet, aber definitiv hörenswert ist. Wir bitten um Ihr Verständnis für diese kleine kreative Pause und versichern Ihnen, dass wir schon bald wieder die gewohnte musikalische Vielfalt für Sie bereithalten. In der Zwischenzeit laden wir Sie ein, diese ungewöhnliche musikalische Reise mit uns zu genießen und vielleicht sogar neue Lieblingslieder zu entdecken. Vielen Dank, dass Sie uns treu begleiten und Ihre Zeit mit uns verbringen. Lassen Sie uns gemeinsam das Beste aus dieser ungewöhnlichen Situation machen und weiterhin auf eine bunte musikalische Welt blicken. Wir wünschen Ihnen einen wunderbaren Tag voller guter Musik und positiver Überraschungen.
1: Und jetzt kommt ein Zungenbrecher. Der Lieutenant von Leuten befahl seinen Leuten, nicht eher zu läuten, bis der Lieutenant von Leuten seinen Leuten das Läuten befahl.

Und jetzt kommt ein Zungenbrecher. Hicks, Hacks, Hucks, du bist ein schlauer Fuchs. Hacks, Hicks, Hocks, du bist ein großer Ochs. Hucks, Hicks, Hex, aus 1 wird eine 6.

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Was ist eigentlich Stickstoff in Ordnungszahl 7? Ein farbloses Gas, das etwa 78% der Erdatmosphäre ausmacht und für Dünger sowie in der Chemieindustrie wichtig ist. Flüssiger Stickstoff kann Erfrierungen verursachen und sollte mit Vorsicht gehandhabt werden.

Wahren Kunst wären alle und dich den ihren verlieren und es dir zu schreiben. Wenn dir selbst vertrauen kannst, wenn alle an dir zweifeln, aber ihren Zweifeln Raum geben. Wenn du warten kannst und nicht müde wirst vom Warten, oder wenn man Lügen über dich verbreitet, selbst keine Lügen verbreitest, oder wenn man dich hasst, dich nicht dem Hass hingibst und dennoch nicht zu tugendhaft wirkst, noch zu weise sprichst.

wenn du ertragen kannst, die Wahrheiten, die du gesprochen hast, verdreht zu sehen, von Schurken, um Narren zu fangen, oder zu sehen, wie das, wofür du dein Leben gegeben hast, zerbricht und dich bücken und es aufbauen mit abgenutzten Werkzeugen. Wenn du all deine Gewinne zu einem Haufen werfen kannst und

0: dienen, lange nachdem sie verschwunden sind. Und so durchhalten kannst, wenn in dir nichts mehr ist. Außer dem Willen, der ihnen sagt, halte durch. Wenn du mit der Masse reden kannst und deine Tugend bewahren.
1: Und jetzt kommt ein Zungenbrecher. Kaninchen kauen gern Karotten, das Känguru liebt Kitschklamotten.

Äste dreh. Und die Ranke häkelt am Strauche. Unter jedem Tritte ein Quellchen springt, wenn aus der Spalte es zischt und singt. O schaurig ist's, übers Moor zu gehen, wenn das Röhricht knistert im Hauche.

Ich hab gekocht. Ich hab gewartet. Ich hab geglaubt, du meinst es ernst. Du weißt du was?

Aber nächste Woche ist auch wieder Sonntag. Vielleicht diesmal für mich.

0: und ich kotze jetzt erstmal ins Treppenhaus. Das könnt ihr ruhig alle hören.
1: Und jetzt kommt ein Zungenbrecher. Zwei Zwerge zielen mit den Zungen auf zahme Ziegen mit 10 Jungen.

0: Und jetzt kommt ein Zungenbrecher. Als wir noch in der Wiege lagen, gab's noch keine Liegewagen. Jetzt kann man in den Wagen liegen und sich in allen Lagen wiegen.
1: Jetzt eine Bauernregel. Ist dem Bauern kühl am Schuh, steht er in der Tiefkühltrut.

0: Jetzt eine Bauernregel. Kehrt der Ochse im Steakhaus ein, serviert der Kellner Heustadtschwein.
1: Ich Riesenarsch.
2: 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Was ist eigentlich Platin, Pete, Ordnungszahl 78? Ein Edelmetall, das in Schmuck, Katalysatoren und medizinischen Geräten verwendet wird. Platin ist stabil, korrosionsbeständig und biokompatibel.

0: weil einer in mein Schnuffeltuch gewichst hat.
1: Wolfchens Wissenschaftsmoment. Was ist eigentlich Darmstadtium? DS, Ordnungszahl 110. Ein künstliches Element, das nach der deutschen Stadt Darmstadt benannt wurde. Es ist extrem kurzlebig und wird nur in der Forschung zu schweren Elementen verwendet.

0: the genius that's supposed to carry all this crap home.
1: Alle Kinder schauen auf den herannahenden Zug, außer Sabine, die liegt auf der Schiene.
2: Wenn du mich noch einmal anfasst, dann werde ich zuerst dich töten, dann töte ich deine Eltern und dann deine Geschwister und deine Verwandtschaft und dann deine Freunde und die Freunde deiner Freunde. Ich werde alle töten, die deinen Namen kennen, dass sich niemals jemand wieder an dich erinnern wird.
3: Sie ist Licht und ich bin längst verbrannt.

0: und jetzt kommt ein Zungenbrecher. Der Yogi macht auf seiner Yacht Yoga gern die ganze Nacht.
1: Sternzeit 37545.6. Logbuch von Ensign Sarah Tennep, orionische Ingenieurin. Ich habe einen Weg gefunden, den Warpkern effizienter zu kühlen, aber der Chefingenieur glaubt, meine Methode sei unkonventionell. Ich frage mich, ob es wirklich die Methode ist oder die Tatsache, dass ich Orionerin bin. Vielleicht werde ich ihm die Details nach seinem nächsten Kauderwelsch über Regelkonformität überlassen.

Sternzeit 5576.8, Logbuch von Lieutenant Crix, Ferengi Ingenieur. Heute habe ich den Energieverbrauch der Replikatoren optimiert. Der Captain fragte, warum ich das getan habe, obwohl alles funktionierte. Die Antwort ist einfach. Effizienz spart Energie und Energie kostet Ressourcen. Ein Ferengi ist immer geschäftstüchtig, selbst im Weltraum.

0: Und jetzt kommt ein Zungenbrecher. Der Whisky-Mixer mixt den Whisky für den Whisky-Mixer. Für den Whisky-Mixer mixt der Whisky-Mixer den Whisky.
1: Commander Lockley, persönliches Computerlogbuch, 16. Juni 2262. Mein erster Offizier hat mal zu mir gesagt, falls Sie irgendjemand fragen sollte, warum Sie diesen Job angenommen haben, wäre es die schlechteste Antwort zu sagen, weil mich ein Freund darum gebeten hat. Er hat recht. Die Arbeit auf dieser Station ist ein einziger Frust. Nachdem ich den Telepathen, die auf die Station gekommen sind, um hier eine Kolonie zu gründen, die Genehmigung dafür verweigert habe, hat Präsident Sheridan meine Entscheidung annulliert. Jetzt haben sich die Telepathen in Sektor Braun verschanzt, die Transportröhren lahmgelegt und die Türen verschweißt. Sie haben ganze Arbeit geleistet. Es wird lange dauern, sie da rauszuholen. Aber wir haben nicht genug Zeit und sie auch nicht. Ich habe gehört, Sie wollen in den Hungerstreik treten, bis Sie den von Ihnen geforderten Heimatplaneten erhalten. Als Gegenleistung dafür, dass Sie unsere Geheimnisse nicht verraten haben. In einem Hungerstreik sind immer beide Seiten die Verlierer.

Und jetzt kommt ein Zungenbrecher. Das Schleimschwein schleimt schweinisch im Schleim. Im Schleim schleimt schweinisch das Schleimschwein.

0: Jetzt eine Bauernregel. Stürmt und schneit Silvester nicht, ist das Neujahr auch in Sicht.
1: Sternzeit 46.9, Logbuch von Dr. Nissa, menschliche Ärztin. Die heutige medizinische Untersuchung eines Crewmitglieds brachte eine faszinierende Entdeckung, eine kleine biologische Anpassung, die durch die Strahlung des letzten Planeten verursacht wurde. Es ist harmlos, aber wissenschaftlich faszinierend.
2: Und jetzt kommt ein Zungenbrecher. Der Flugplatzspatz nahm auf dem Blatt Platz, auf dem Blatt nahm der Flugspatz Platz.
3: Guten Morgen, liebe Hörer von Wolfchen Radio. Hier spricht euer Moderator direkt von der Ponderosa Ranch, bereit euch die neuesten und unglaublichsten Nachrichten aus der Welt von Bonanza zu präsentieren. Zuerst zur Politik. Der Bürgermeister von Virginia City hat beschlossen, dass jeder Bürger ab sofort einen Cowboy-Hut tragen muss. Die Idee dahinter? Mehr Western-Feeling für alle und ein einheitlicher Look in der Stadt. Im Finanzmarkt gibt es aufregende Neuigkeiten. Ben Cartwright hat in eine neue Goldmine investiert. Die Experten sind sich uneinig, ob das klug war, aber Ben schwört auf zukünftige Erträge im Überfluss. Die kulturelle Szene boomt. Hop Sing hat eine große Kochshow auf der Ranch organisiert. Gäste aus allen Ecken des Westens sind eingeladen, ihre besten Rezepte zu zeigen und gemeinsam zu genießen. Ein gesellschaftliches Thema, das die Gemüter erhitzt. Die Dorfbewohner fordern, dass alle Saloons mindestens einmal pro Woche ein kostenfreies Whisky-Tasting anbieten. Warum? Für ein harmonischeres Zusammenleben und mehr Fröhlichkeit im Alltag. Aus der Kunstwelt. Adam Cartwright hat eine Ausstellung seiner neuesten Malereien eröffnet. Seine Werke, hauptsächlich inspiriert von der weiten Prärie und dem Leben auf der Ranch, haben für viel Aufsehen gesorgt. Man sagt, er sei der nächste große Künstler des Wilden Westens. Und nun zum Sport. Das große Rodeo endete überraschend mit einem Sieg von Hoss, nachdem sein Bulle einen sensationellen Sprint zeigte. Hier die wichtigsten Sportergebnisse. Erstens das Lasso-Werfen. Little Joe holt sich den ersten Platz. Zweit, das Pferderennen. Ben gewinnt mit einem eleganten Endspurt. Das Axtwerfen. Hoss hält den Rekord für die meisten getroffenen Ziele. Viert, das Schießturnier. Adam begeistert mit beeindruckenden Treffern. Fünf, das Stierreiten. Die Cowboys aus Virginia City siegen mit einer cleveren Taktik. Und nun zum Wetter. Heute erwarten wir sonniges Ranchwetter, gefolgt von gelegentlichem Staubwirbeln, die durch die Prärie fegen. Perfektes Wetter, um neue Abenteuer zu erleben und das Leben im Wilden Westen zu genießen. Eine kurze Erklärung zur Klimaerwärmung. Der alte Prospektor hat eine Theorie, dass die Erwärmung durch zu viele Lagerfeuer verursacht wird. Vielleicht sollten wir alle weniger Feuer machen und mehr Zeit unter dem Sternenhimmel verbringen. Unser Programmtipp. Heute Abend in Virginia City. Eine exklusive Cowboy-Erzählrunde mit Geschichten von Ben Cartwright selbst. Verpasst nicht die Gelegenheit, in die aufregenden Erzählungen einzutauchen. Das war's für heute, liebe Hörer. Ich verabschiede mich und hoffe, ihr habt einen ebenso abenteuerlichen Tag wie wir hier auf der Ponderosa Ranch. Weiterhin gute Unterhaltung mit Wolfchen Radio. Bleibt dran und denkt daran, im Wilden Westen gibt es immer neue Abenteuer zu entdecken.

0: Wo haben Sie eigentlich gelernt, so zu reden? In Panama City in einer Du-Ficki-Ficki-Seemannsbar oder machen Sie heute Ihren Abflug und haben sich mit seinem Whisky vollgetankt?
1: Wolfchens Wissenschaftsmoment. Was ist eigentlich C-Ordnungszahl 106? Benannt nach Glenn T. Seaborg, wird dieses künstliche Element in der Forschung zu schweren Elementen verwendet. Es ist hochradioaktiv und existiert nur für kurze Zeiträume.

0: Sternzeit 4:08:21:07, Logbuch von Lieutenant Zora, menschliche Kommunikationsspezialistin. Der Kontakt mit einer neuen Spezies verlief erfolgreich, bis ihre Sprache zu stark modulierte Frequenzen für unsere Sensoren verursachte. Das Ergebnis: ein temporärer Hörverlust in der gesamten Crew. Lektion gelernt: erst analysieren, dann zuhören.
1: Weißt du, ich habe in meinem Leben nur einmal wirklich geliebt. Sie war die unglaublichste Frau auf der Welt. Sie war mein bester Freund. Aber ich war jung und dumm. Ich hab's vergeigt. Auf meiner langen Liste von Fehlern war das mein größter.
2: Wer war sie?
1: Deine Mutter. Und als mir klar wurde, wie dumm ich war, habe ich beschlossen, um sie zu kämpfen. Aber es war zu spät.
3: In einem kleinen Schweinestall, da wohnt ein Schwein. Robert ist sein Name, er fühlt sich sehr allein. Sein Bauch ist rund, seine Haut im rosa Glanz. Keine Flecken vom Kopf bis zum Ringelschwanz.

0: Und jetzt kommt ein Zungenbrecher. Zwei Zwerge zielen mit den Zungen auf zahme Ziegen mit 10 Jungen.
1: 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Was ist eigentlich Unbibium? Hypothetisch Ordnungszahl 120. Ein Element, das theoretisch in der Gruppe der Übergangsmetalle liegen könnte. Wissenschaftler hoffen, es eines Tages synthetisieren zu können.

0: Getan.
1: Computerlogbuch Captain Elizabeth Lockley, Nachtrag. Der Krieg gegen die Centauri droht außer Kontrolle zu geraten. Auf Babylon 5 werden bereits erste Racheakte verübt. Allein in den letzten 3 Tagen wurden 6 Centauri ermordet.
2: Geben Sie ihm eine Injektion Hydromorphosin und dann nach Medlab 2. Los, los. Franklin, ich höre.
3: Ein weiterer Fall in Rot.
2: Ja, ich komme sofort.
1: Ich versuche, die Zahl solcher Zwischenfälle zu reduzieren, indem ich die Sicherheitskräfte auf allen Ebenen verdopple.
4: Entsetzlich.
2: Entschuldigung, darf ich bitte mal durch?
4: Sie haben ihn einfach erschlagen.
1: Bisher hatte ich keinen Erfolg.
2: Also bringen Sie ihn ins Medlab 2, verstanden? Gehen Sie aus dem Weg, machen Sie bitte Platz.
5: Wie Sie herkommen sollen.
1: Wenn es so weitergeht, bleibt mir keine andere Wahl, als die Centauri unter Quarantäne zu stellen. Wir werden sie in einen Sektor verlegen müssen, wo sie nicht mit den Angehörigen jener Völker zusammentreffen, die Centauri überfallen haben. Die Schwierigkeit dabei ist, dass sich die Centauri zurzeit mit jedem im Krieg befinden. Dadurch wird das Problem, sie zu schützen, erheblich vergrößert. Ja?

Und jetzt kommt ein Zungenbrecher. Flössers Froni flog frohlockend vom frostigen Floss flog frohlockend Flössers Froni

0: kontrollierst du eigentlich da und lese?
1: Alter Barkeeper-Trick. Es macht die Leute nervös, wenn man untätig herumsteht.
0: Na, dann gib mir mal einen schlauen Barkeeper-Rat. Ich hänge ziemlich in der Luft.
2: Du bist nicht da, wo du sein möchtest. Du hast das Gefühl, du müsstest woanders sein.
0: Du sagst es.
2: Nehmen wir an, du müsstest nur mit den Fingern schnippen und wärst überall, wo du sein möchtest. Ich wette, du hättest immer noch dieses Gefühl, fehl am Platz zu sein. Denk nicht so verbissen daran, wo du lieber wärst. Mach das Beste aus dem, wo du gerade bist.
0: Was willst du damit sagen?
2: Hör auf, dir Sorgen um Dinge zu machen, die du nicht kontrollieren kannst. Leb ein bisschen.
3: Mach schon! Auf die Knie, du Hund!
4: Wie oft soll ich euch das noch sagen, ihr Saftköbel? Begreift ihr denn gar nichts? Tausendmal habe ich euch gesagt, ihr sollt die Helme tragen!
5: Köpfchens Wissenschaftsmoment. Was ist eigentlich Antimon? SB, Ordnungszahl 51. Ein Halbmetall, das in Flammenschutzmitteln, Batterien und Legierungen verwendet wird. Antimon-Verbindungen sind giftig und können gesundheitsschädlich sein, wenn sie eingeatmet oder verschluckt werden.

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Und jetzt kommt ein Zungenbrecher. Flössers Froni flog frohlockend vom frostigen Floss flog frohlockend Flößers Froni

Wolfchens Wissenschaftsmoment. Was ist eigentlich Beryllium? B, Ordnungszahl 4. Ein leichtes Metall, das für Raketen und Flugzeugteile wegen seiner Festigkeit und Leichtigkeit verwendet wird. Berylliumstaub ist jedoch hochgiftig und kann schwere Lungenschäden verursachen.

0: die letzten Worte von zweier Galaktiker-Brückenoffiziere, hie ein zylonischer Fighter. Der will uns rammen.
1: Na schön, wenn Sie Krieg wollen, dann sollen Sie Ihren Krieg haben.

0: 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Was ist eigentlich Arsen? S, Ordnungszahl 33. Ein Halbmetall, das in Pestiziden, Halbleitern und gelegentlich in der Medizin verwendet wird. Es ist hochgiftig und bekannt für seine Verwendung als historisches Gift.
1: Alle Kinder gehen neben dem Sarg, außer Hagen, der wird getragen. Jetzt kommt ein Zungenbrecher. Es klapperten die Klapperschlangen, bis ihre Klapperschlapper klangen.

0: Ich glaube, sie schaut mich.
1: Bist du frustriert, Junge?
2: Frustriert, weil du der Schwächste bist? Dann merk dir das Gefühl und halt daran fest. Denn es zeigt dir, dass du noch nicht aufgegeben hast. Und dass du noch immer an dich glaubst. Hör mir gut zu, Junge. Werde nicht zu so einem langweiligen Menschen, der nur vor sich hin lebt und das tut, was von ihm erwartet wird. Solange du den Mut besitzt, nicht aufzugeben, kannst du alles erreichen, was du willst. Immerhin sind wir Lebewesen, die nicht fliegen können und waren dennoch als Erste auf dem Mond.
3: Alle Kinder werden Brüder, außer Esther, die bleibt Schwester.

0: Das ist mir wurscht, das interessiert mich nicht.
1: Sternzeit 9503.7, Logbuch von Dr. Rillar, Trillarzt. Der heutige medizinische Fall war besonders ungewöhnlich. Ein Crewmitglied zeigte Symptome einer Krankheit, die ausschließlich auf einem Planeten 30 Lichtjahre entfernt vorkommt. Die einzige Erklärung? Ein interstellarer Pollensturm. Ich liebe meinen Beruf.

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Die Story vom tapferen Schneiderlein in Kurz und Knackig. Ein Schneider haut 7 Fliegen mit einem Streich weg, stickt sich einen coolen Spruch auf den Gürtel und startet als selbsternannter Held in die Welt. Unterwegs blufft er sich durch Herausforderungen wie Riesen, Wildschweine und Einhornjagden, während alle glauben, er sei super stark. Am Ende wird er König, nur weil er cleverer ist als die Leute um ihn herum. Schlussfolgerung: Mit einer großen Klappe, ein bisschen Köpfchen und dem richtigen Marketing kannst du ziemlich weit kommen. Und manchmal reicht's, wenn du nur ein paar Fliegen platt machst.

Sternzeit 89931.2, Logbuch von Lieutenant Zarek, klingonischer Sicherheitschef. Ein Tag ohne Kampf ist ein verlorener Tag, sagt man bei uns. Doch heute haben wir Frieden erlebt. Frieden ist seltsam. Es fühlt sich an wie eine vorübergehende Leere. Vielleicht finde ich morgen einen Weg, den Frieden herauszufordern. Für die Ehre.

Und jetzt kommt ein Zungenbrecher. Messwechsel, Wachsmaske, Wachsmaske, Messwechsel. Alle Kinder bleiben am Abgrund stehen, außer Peter, der geht noch einen Meter.

Und jetzt kommt ein Zungenbrecher. Der Metzger wetzt das Metzgermesser mit des Metzgers Wetzstein. Mit des Metzgers Wetzstein wetzt der Metzger sein Metzgermesser.

Wolfschens Wissenschaftsmoment. Was ist eigentlich Gold? AU Ordnungszahl 79. Ein Edelmetall, das in Schmuck, Elektronik und als Währung verwendet wird. Gold ist extrem korrosionsbeständig und ein exzellenter Leiter für Elektrizität.

Wolfchens Wissenschaftsmoment. Was ist eigentlich Cäsium, Ordnungszahl 55? Ein Alkalimetall, das in Atomuhren und Spezialgläsern verwendet wird. Es ist hochreaktiv und entzündet sich spontan in Kontakt mit Wasser oder Luft.

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Wolfchens Wissenschaftsmoment. Was ist eigentlich Prometium? PM, Ordnungszahl 61. Ein radioaktives Element, das in Leuchtfarben, Atomuhren und in der Forschung verwendet wird. Wegen seiner Radioaktivität muss es mit höchster Vorsicht gehandhabt werden.

schreist. Du kannst beten, aber hier hört niemand zu. Ich weiß, was du denkst, wenn du nachts allein bist. Ich kenne die Bilder, die du verdrängst. Ich kenne den Satz, den du nie ausgesprochen hast. Und ich weiß, was er bedeutet. Du nennst es Schwäche. Ich nenne es Eintritt. Du bist kein Opfer, du bist ein Archiv.

0: sehe dich. Du bist.
1: Schieß doch mal auf was Wertloses, zum Beispiel auf meinen Kumpel hier.
2: Wussten Sie schon, dass A Hundesteuer reiner Quatsch ist, da Hunde nicht lenken können?
3: Willkommen bei Wölfchen Radio von der WFS Sendeanstalt. Hier ist euer Moderator, live aus dem quakenden Universum von Entenhausen. Lasst uns in die aktuellen Themen des Tages eintauchen. Zuerst das Wetter. Heute erwarten wir strahlenden Sonnenschein über Dagobert Ducks Geldspeicher und leichte Regenschauer über Donalds Haus. Perfekte Bedingungen für eine Schatzsuche im Garten. Nun zu den aktuellen Themen des Tages aus der Welt von Entenhausen. Erstens die Politik. Bürgermeister Klaas Klever plant eine neue Entensteuer. Donald ist natürlich dagegen und organisiert einen Protestmarsch. Zweitens die Wirtschaft. Dagobert Duck hat wieder mal einen neuen Geldspeicher gebaut, weil der alte übergelaufen ist. Er sucht nun nach Sicherheitsente, um seine Schätze zu bewachen. Drittens die Erfindungen. Daniel Düsentrieb hat einen selbstfliegenden Teppich entwickelt. Er hofft, damit das Verkehrschaos in Entenhausen zu lösen. Viertens die Kultur. Gustav Ganz hat ein Kunstwerk aus Glücksbringern geschaffen und plant eine Ausstellung im Entenhausener Kunstmuseum. Fünftens, die Abenteuer. Tick, Trick und Track haben eine geheime Schatzkarte gefunden und planen eine Expedition zum verborgenen Schatz der Quackerakven. Kommen wir nun zu den wichtigsten Sportergebnissen. Erstens, Donald hat beim Entenhausen-Marathon den ersten Platz belegt, dank eines motivierenden Besuchs von Daisy. Zweitens, Goofy hat beim alljährlichen Quacksprung-Wettbewerb den zweiten Platz geholt. Dritt, Clara Bella hat das Entenhausen-Tanzturnier gewonnen. Viert, Mickey hat beim Detektivrätselwettbewerb den ersten Platz belegt. Fünft, Pluto hat beim Hundewettbewerb in Entenhausen den Preis für den besten Trick gewonnen. Und jetzt zu den Sportnachrichten. Gustav Ganz plant, beim kommenden Glückswettbewerb teilzunehmen. Die Wettbüros laufen heiß, weil alle auf seinen Sieg wetten. Zum Abschluss eine kurze Erklärung zur Klimaerwärmung. Daniel Düsentrieb vermutet, dass die ständige Wärme von Dagoberts Geldspeicher zur Klimaerwärmung in Entenhausen beiträgt. Vielleicht sollten wir alle etwas weniger Gold horten. Unser Programmtipp. Heute Abend um 19 Uhr gibt es ein exklusives Interview mit Daisy Duck über Mode und ihre neuesten Trends. Seid dabei. Das war's für heute, liebe Zuhörer. Ich verabschiede mich und hoffe, ihr habt einen quakend guten Tag. Weiterhin gute Unterhaltung mit Wölfchen Radio.
2: Die letzten Worte von des U-Boot-Kapitäns sind wir schon oben.

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Und jetzt kommt ein Zungenbrecher. Junge jodelnde Jodler jingen jodeln, jaulende Jodeljauchzer, jaulende Jodeljauchzer jodeln, junge jodelnde Jodlerjungen.

0: Und jetzt kommt ein Zungenbrecher. Schwarze Schmeißfliege frisst frisches Fischfleisch frisst schwarze Schmeißfliege.
1: Jetzt eine Bauernregel. Der Bauer macht ein Bäuerlein, es muss nicht mit der Bäuerin sein.

0: Erst einmal guten Tag hier.
1: Hallo und herzlich willkommen, liebe Hörerinnen und Hörer des Radiosenders Wolfchen von der WFS-Sendeanstalt. Ich bin euer Gastgeber, direkt aus Springfield. Und nein, ich habe nicht vergessen, meinen Donut zu essen. Heute in den aktuellen Themen des Tages. Bürgermeister Quimby hat eine neue Steuer auf Donuts eingeführt. Ja, ihr habt richtig gehört, Donuts. Homer Simpson wurde bereits vor dem Rathaus gesichtet, wie er mit einem Protestplakat »Rettet die Donuts« wedelt. Im Finanzmarkt haben die Aktien von Duff Beer einen neuen Höchststand erreicht. Barney Gumbel wurde als neuer CEO ernannt, nachdem er einen unglaublichen Geschäftsplan vorgestellt hat. Mehr Bier für alle. Ich frage mich, warum ich nicht in Bier investiert habe. Kulturell gibt es große Neuigkeiten aus dem Springfield Kulturzentrum. Lisa Simpson führt ihr neues Saxophon-Solo Jazz und Chaos auf. Eintritt ist frei, aber bringt bitte eure Ohrstöpsel mit, um Hans Maulwurf zu ertragen, der sich als Background-Sänger aufdrängt. In der Politik hat Mr. Burns angekündigt, dass er das Atomkraftwerk in einen Freizeitpark umwandeln möchte. Angeblich soll der neue Park Burnsland heißen. Wer will nicht auf einer Achterbahn fahren, die von radioaktiven Brennstäben angetrieben wird? Jetzt zum Sport. Das Softballteam der Springfield Isotopes hat es endlich in die Playoffs geschafft. Homer Simpson wurde zum MVP ernannt, nachdem er versehentlich einen Home Run geschlagen hat, als er eigentlich nur nach einem Hotdog greifen wollte. Die fünf wichtigsten Fußballergebnisse der Springfield Liga. Die Shelbyville Sharks besiegten die Springfield Atoms mit 5:2. Die Quick E-Mart Cobras gewannen gegen die Moe's Tavern Tigers mit 3:1. Die Nuclear Plant Penguins verloren gegen die Krusty Burger Kings mit 4:6. Die Springfield Elementary School besiegte die West Springfield Wildcats mit 7:3. Schließlich spielten die Lard Lad Donuts gegen die Duff Beer Brewers und es endete in einem kolossalen Unentschieden. Alle waren zu betrunken, um das Spiel zu beenden. Und nun zum Wetter. Heute in Springfield erwarten wir sonnige 25 Grad, perfekt für ein Barbecue im Hinterhof. Aber Vorsicht, es könnte auch zu einem plötzlichen Donutregen kommen. Vergesst also nicht, eure Donutsammler bereitzuhalten. Zur Klimaerwärmung. Professor Frink erklärt, dass die globale Erwärmung dazu führen könnte, dass Springfield irgendwann von einem riesigen Schokoeisberg getroffen wird. Frink vermutet, dass dies zu einem massiven Anstieg der Schokoladenpreise führen könnte. Kauft also schon jetzt eure Vorräte. Und nun ein kurzer Programmtipp für unseren Sender. Heute Abend um 18 Uhr gibt es das Beste von Itchy und Scratchy. Ein Muss für alle, die sehen wollen, wie sich eine Katze und eine Maus gegenseitig umbringen. Rein zum Spaß natürlich. Das war's für heute, liebe Hörerinnen und Hörer. Ich bin euer Gastgeber, der immer noch hofft, dass Marge Simpson mir endlich mal ihr Geheimrezept für die besten Pancakes verrät. Vielen Dank fürs Zuhören und weiterhin gute Unterhaltung mit Wolfchen Radio. Vergesst nicht, ein Tag ohne Donuts ist ein verlorener Tag.
2: 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Was ist eigentlich Dysprosium, Ö-Ordnungszahl 66? Ein Metall, das in Magneten, Kernreaktoren und Lasern eingesetzt wird. Es ist stabil und ungiftig, aber als Staub brennbar.

Wussten Sie schon das, dass die Zahl der jugendlichen Aussteiger bei uns sehr hoch ist, vor allem frühmorgens an den Bushaltestellen und Bahnhöfen?

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0: 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Was ist eigentlich Osmium? Os Ordnungs 670. Ein Edelmetall, das in Legierungen, Stiften und Katalysatoren genutzt wird. Es ist das dichteste Element, aber Osmiumtetroxid ist hochgiftig.
1: Und jetzt kommt ein Zungenbrecher. Mit Mützgravis und Mantel geht die Maus meist müde morgens aus dem Haus.

Hallo und herzlich willkommen, liebe Hörerinnen und Hörer, zu einer neuen Ausgabe von Hörermeinungen hier auf Wölfchen Radio. Ich bin euer Holger und heute haben wir einen besonders, sagen wir mal, tiefgründigen Brief. Denn unser heutiger Schreiber ist ein Kanalreiniger und jetzt wird's spannend, auch noch Tierpräparator. Das nenne ich mal eine Kombi, oder? Also los geht's, lasst uns mal in den Brief eintauchen. Der Brief kommt von Herrn Hubert Siefon, Kanalreiniger und Tierpräparator aus Hamburg. Hubert schreibt: Hallo Wölfchen Radio. Mein Name ist Hubert Siefon, ich reinige Kanäle und bin leidenschaftlicher Tierpräparator. Wenn ich nicht gerade im Abflussrohr hänge oder ausgestopften Tieren neues Leben einhauche, bastle ich an Modellautos oder gehe angeln. Zu eurem Sender. Wölfchen Radio ist wie ein Tag im Kanal. Manchmal gibt's glasklare Stellen, an denen alles perfekt läuft, und dann gibt's die Momente, wo es hackt und staut. Eure Musik ist gut, aber ab und zu habt ihr Tracks drin, da denke ich, oh, da muss jemand den Abfluss freimachen. Aber die Moderationen, so glatt und sauber wie ein frisch gereinigter Abfluss, macht weiter so. Aber ein bisschen mehr Struktur würde nicht schaden. Na, das ist doch mal eine erfrischend ehrliche Meinung, oder? Vielen Dank, Hubert, für deinen tiefgründigen Vergleich. Wir freuen uns, dass wir in deinen Ohren zumindest fast immer die Rohre frei halten. Damit wünsche ich euch allen einen musikalisch klaren Tag. Bleibt uns treu und bis bald hier auf Wölfchen Radio.

0: sie nie existierten. Nur ein Traum aus Zucker, nichts mehr. Was, wenn die Welt sie nicht mehr hätte? Kein Rot, kein Grün, kein süßes Gelb.
1: Steig langsam an, treibender Beat, dann große Rückkehr in den Ort.

0: Du Trotteldobläter hörst!
1: Retro Wissen für zwischendurch. Der Commodore VC20. Der Commodore VC20 wurde 1980 als kostengünstiger Heimcomputer veröffentlicht. Er war der erste Computer von Commodore, der eine Volltastatur hatte. Sein Prozessor war ein MOS Technology 6502 mit 1,022 MHz Taktfrequenz. Der VC20 hatte 5 KB RAM und 20 KB ROM. Er unterstützte eine Auflösung von 176 x 184 Pixeln in Schwarz-Weiß. Der VC20 war mit einem Kassettenrekorder für Datenspeicherung ausgestattet. Er wurde auch als VIC-20 bekannt und war bei Anfängern beliebt. Der VC20 hatte eine aktive Entwicklergemeinschaft und eine Vielzahl von Softwaretiteln. Die Produktion des VC20 wurde 1985 eingestellt. Er bleibt ein wichtiger Meilenstein in der Geschichte der Heimcomputer.
2: Wo sind

0: Ah, die letzten Worte von des Präsidentensohns. Wofür ist denn dieser Knopf?
1: You are the last man standing.
0: Wussten Sie schon das, dass Ihnen auch in einem Tal die Haare zu Berge stehen können?
2: Jetzt eine Bauernregel. Wenn es nachts im Bette kracht, der Bauer seinen Erben macht.

0: Und jetzt kommt ein Zungenbrecher. Der Whisky-Mixer mixt den Whisky für den Whisky-Mixer für den Whisky-Mixer mixt der Whisky-Mixer den Whisky und...
1: Sternzeit 881/10.5, Logbuch von Captain Nissa, Bajoranerin. Das Wurmloch flackerte heute erneut in einem ungewöhnlichen Rhythmus. Die Crew sprach von Störungen, aber für mich fühlte es sich wie ein Lied der Propheten an. Vielleicht ist es Zeit, die Dinge nicht nur mit Technik, sondern auch mit Glauben zu betrachten. Start your voting.

Wussten Sie schon das, dass in der Elbe mehr Pariser als Hamburger schwimmen? Und jetzt kommt ein Zungenbrecher. Bürsten mit weißen Borsten bürsten besser als Bürsten mit schwarzen Borsten bürsten.

Hallo, hier Radiomoderator von Wolfchen. Was soll ich sagen? Ich habe heute ein etwas, das man wohl Essen nennt, für euch vorbereitet. Ich frage mich wirklich, warum ich das hier eigentlich mache. Also gut. Heute in der Was-weiß-ich-was-Küche, wir nehmen irgendwas aus dem Kühlschrank, vielleicht ein bisschen vergessenes Gemüse und so. Dann schnippeln wir das klein und schmeißen es in die Pfanne, vielleicht noch ein bisschen Salz und Pfeffer drüber. Fertig ist das keine Ahnung was. Wieso auch nicht? Und dann servieren wir das Ganze auf einem Teller, der genauso uninspiriert aussieht, wie ich mich fühle. Mit einem Hauch von mir egal Soße garniert. Na, wer hat jetzt Hunger? Ich jedenfalls nicht. So, das war es für heute von mir, eurem Moderator, der sich fragt, warum er das hier eigentlich macht. Weiterhin gute Unterhaltung mit Wolfchen Radio. Warum auch nicht? Und bevor ich verschwinde, hier noch ein deprimierender Tipp, aus der ich bin mir sicher, ich habe keine Küche. Egal was ihr macht, es wird sowieso nicht besser. Na dann, bis irgendwann. Oder auch nicht.

0: Hallo und herzlich willkommen, liebe Abenteurer und Schatzsucher des Radiosenders Wolfchen von der WFS-Sendeanstalt. Ich bin euer Moderator und heute senden wir live aus den geheimnisvollen Ruinen von Chichen Itza, während ich meinen Fedora festhalte und die Peitsche bereit habe. Zu den aktuellen Themen des Tages. Dr. Indiana Jones hat wieder zugeschlagen. In einer atemberaubenden Expedition hat er den verlorenen Tempel von Eldorado entdeckt. Die Gerüchte besagen, dass er dabei einem besonders hartnäckigen Stamm von Schlangen entkommen musste. Indy, wenn du zuhörst, bring mir bitte ein Andenken mit. Im Finanzmarkt gab es eine aufregende Entwicklung, als die Aktien der Relic Hunters Inc. plötzlich in die Höhe schossen. Grund dafür ist das Gerücht, dass sie eine geheime Karte besitzen, die direkt zu Atlantis führt. Ich frage mich, ob ich auch ein paar Aktien kaufen sollte. Vielleicht sollte ich lieber meine alte Schatzkarte aus dem Keller holen. Kulturell gesehen gibt es fantastische Neuigkeiten. Ein neues Theaterstück mit dem Titel »Die Abenteuer von Marion Ravenwood« feierte gestern Premiere. Die Kritiker sind begeistert und sagen, dass Marion endlich die Anerkennung bekommt, die sie verdient. Vielleicht sollte ich auch mal wieder ins Theater gehen. Wer weiß, vielleicht entdecke ich dabei den Heiligen Gral. In der Politik sorgt Marcus Brody für Aufsehen, da er als Bürgermeister von New York kandidiert. Sein Wahlversprechen? Mehr Museen, weniger Schurken. Die Umfragen zeigen, dass er viele Unterstützer hat. Vielleicht sollte ich auch mal eine politische Karriere in Erwägung ziehen. Oder vielleicht doch lieber nicht. Jetzt zum Sport. Das große Rennen der Abenteurer fand gestern statt und Indiana Jones besiegte seinen alten Rivalen Belloc mit einem sensationellen Sprung über eine riesige Schlucht. Es gab einige spektakuläre Momente, besonders als Indy fast von einer riesigen Steinkugel zerquetscht wurde. Ein echter Klassiker. Die fünf wichtigsten Fußballergebnisse aus der Archäologenliga. Die Raiders FC besiegten die Temple Guards mit 3:2. Die Crusade Crusaders gewannen gegen die Archangels mit 4:1. Die Snake Charmers verloren gegen die Idol Invaders mit 2:5. Die Relic Rangers besiegten die Holy Grail Seekers mit 6:0. Und schließlich spielten die Lost Ark Legends gegen die Doom Destroyers unentschieden, 3:3. Und nun zum Wetter. Heute in den Ruinen von Chichen Itza erwarten wir sonnige 28 Grad Celsius. Im Gegensatz zu den windigen und regnerischen Bedingungen in den Höhlen von Petra, packt eure Regenjacken ein. Eine kurze Erklärung zur Klimaerwärmung. Aufgrund der ständigen Ausgrabungen und Schatzsuchen steigen die Temperaturen in vielen archäologischen Städten. Wissenschaftler arbeiten daran, diese Effekte zu minimieren. Aber bis dahin bleibt uns nur, die Sonnenschirme auszupacken. Unser heutiger Programmtipp: Bleibt dran für unser exklusives Interview mit Indiana Jones. Wir fragen die brennenden Fragen: Warum immer der Hut? Und hat er jemals eine Peitsche in einem normalen Gespräch verwendet? Und damit verabschiede ich mich, euer Moderator. Weiterhin gute Unterhaltung mit Wolfchen Radio.
1: So, bis morgen, macht's gut. Und ich gehe jetzt ein ganz kleines bisschen Rauschgift nehmen. Tschüss.

Sternzeit 9241,7, Logbuch von Dr. Tenva, Beta-Zoide Ärztin. Das medizinische Mysterium des Tages, ein Crewmitglied mit einem plötzlichen Sinn für Humor. Diagnose Kontakt mit einer unbekannten Pflanze auf Theta Fof. Behandlung, ein Tag in Isolation und eine Menge Lachen auf der Krankenstation.

0: 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Was ist eigentlich Unbiseptium, UBS hypothetisch Ordnungszahl 127? Dieses Element könnte ebenfalls zur Reihe der superschweren Elemente gehören. Jedoch bleibt seine Stabilität ungewiss.
1: Und jetzt kommt ein Zungenbrecher. Rosenrudi pflückt rosenrote große Rosen, rosenrote große Rosen pflügt Rosenrudi.

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Die Story von Das Lumpengesindel in kurz und chaotisch. Ein Hahn und eine Henne haben keine Lust mehr auf die langweilige Heimat und beschließen, auszuwandern. Auf ihrem Weg schließen sich eine Katze, eine Ente und allerlei schräges Getier an. Sie quartieren sich ungefragt in einem leerstehenden Haus ein, das einer Räuberbande gehört. Als die Räuber zurückkehren, werden sie von dem improvisierten Teamwork der Tiere so erschreckt, dass sie das Weite suchen. Die tierische Truppe bleibt und lebt glücklich im neuen Heim. Schlussfolgerung: Mit einem bunten Team und etwas Chaos kann man selbst Räuber vertreiben. Und manchmal ist Lumpengesindel der bessere Mitbewohner.

Sternzeit 1492.5, Logbuch von Chief Medical Officer Dr. Lizar Mensch. Die Crew ist müde und ich kann es ihnen nicht verübeln. Unsere Mission war lang und voller Entbehrungen. Heute habe ich vorgeschlagen, eine Freizeitaktivität zu planen. Captain Draven schlug Poker vor. Ich frage mich, wie viele Credits er schon verloren hat.

Und jetzt kommt ein Zungenbrecher. Der Häuptling hat Gravisnen Hängebauch und eine hübsche Hose auch. Irgendwo in Illertissen liegt Igor Iltis in den Kissen.

0: 것이 뭐야?
1: "Die letzten Worte von eines Atomphysikers. Kritische Masse nie gehört."

0: Und jetzt kommt ein Zungenbrecher. Der dünne Dackel düst daher, doch dummerweise ist da Teer.
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Und jetzt kommt ein Zungenbrecher. 20 squetschte Zwetschgen. Und 20 squetschte Zwetschgen sen wie ich z gewetschte Zwetschgen.

0: Und jetzt kommt ein Zungenbrecher. Der Truthahn turtelt mit der Taube unter einer Trockenhaube.
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2: Jeden Mittwoch,
1: sie immer denselben Drink.
2: Vielleicht heute,
1: vielleicht heute.

Die letzten Worte von des Computerfreaks. Mein Text ist schon 100k lang und gleich werde ich ihn speich. Wussten Sie schon, dass Zahnärzte, die niemals Lotto spielen, trotzdem bei jeder Ziehung gewinnen?

Und jetzt kommt ein Zungenbrecher. Am 10.10.10.10 Uhr zogen 10 zahme Ziegen 10 Zentner Zucker zum Zoo. 10 Ziegen ziehen 10 Zentner Zucker zum Zoo, zum Zoo ziehen 10 Ziegen 10 Zentner Zucker.

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Was ist eigentlich Unbihexium, UPA, hypothetisch Ordnungszahl 126? Ein besonders interessantes hypothetisches Element, das im Zentrum der Insel der Stabilität vermutet wird und länger existieren könnte als andere superschwere Elemente.

0: Wussten Sie schon, dass das Klostertaler ein bei Mönchen beliebtes Zahlungsmittel ist?
1: Beim Zeitschriftenlesen tue ich unheimlich gern kacken.
0: Und jetzt kommt ein Zungenbrecher. Blaukraut bleibt Blaukraut und Brautkleid bleibt Brautkleid.

0: Wolfchens Wissenschaftsmoment. Was ist eigentlich Oganessen? Og Ordnungszahl 18. Das schwerste bekannte Element im Periodensystem, benannt nach dem Physiker Yuri Oganessian. Es ist hochinstabil, gasförmig und zerfällt fast sofort nach seiner Entstehung.
1: Jetzt kommt ein Zungenbrecher. Die kutisch vergnügte Qualle quillt aus quietem gelbem Schottenkilt.

Wolfchens Kultur- und Literaturmomente. Die Story von der Sterntaler in Kurz und Himmlisch. Ein armes Mädchen hat nichts mehr außer ihrem Vertrauen in das Gute. Auf ihrem Weg durch die Welt schenkt sie alles weg, was sie besitzt. Brot, Kleidung, selbst ihr letztes Hemd. Doch als sie ganz allein unter dem Sternenhimmel steht, regnet es plötzlich goldene Sterne, die ihr ein neues, sorgenfreies Leben schenken. Ihre Großzügigkeit wird reich belohnt. Schlussfolgerung: Selbstlosigkeit und Güte zahlen sich am Ende aus. Und manchmal braucht es nur einen offenen Himmel, um ein Wunder zu erleben.

0: Sternzeit 577-21.2, Logbuch von Captain Tara Trill. Der erste Planet unserer Mission ist reich an ungewöhnlicher Flora, aber auch voller Rätsel. Einige Pflanzen reagieren auf Licht mit Bewegung, fast wie Tiere. Es ist eine faszinierende Entdeckung, die wir weiter erforschen werden.
1: Und jetzt kommt ein Zungenbrecher. Zwei Schweizer schwitzen beim Schweißen, zwei Schweizer.

Und jetzt kommt ein Zungenbrecher. 10 Ziegen ziehen 10 Zentner Zucker zum Zoo. Zum Zoo ziehen 10 Ziegen 10 Zentner Zucker. Wussten Sie schon das? Das Durchschnittsalter für Säuglinge in Österreich nur 1,5 Jahre beträgt. Wussten Sie schon das? Das für Maschinenschlosser aber schon 32 Jahre.

Guten Morgen, liebe Hörerinnen und Hörer. Willkommen bei Wolfchen Radio, Ihrem Fantasiesender von der WFS-Sendeanstalt. Machen Sie es sich bequem und tauchen Sie ein in unsere Welt der völlig ausgedachten Nachrichten. Hier sind die aktuellen Themen des Tages. Im Bereich der Politik hat das Königreich von Tralala beschlossen, dass ab sofort alle Gesetze in Reimen verfasst werden müssen. Die erste Sitzung des Reimparlaments war ein poetischer Erfolg. Am Finanzmarkt hat der Handel mit Feenstaub einen historischen Höchststand erreicht. Investoren hoffen auf eine weiterhin magische Entwicklung des Marktes. In der Kulturwelt sorgt der neue Trend der unsichtbaren Kunst für Furore. Der neueste Star der Szene, der unsichtbare Künstler Nullblick, hat sein erstes Werk für einen unsichtbaren Rekordpreis verkauft. Auf internationaler Ebene haben die Zwerge von Schnaufingen und die Riesen von Brummland einen Friedenspakt unterzeichnet, der regelmäßige Tea-Partys beinhaltet, um die Freundschaft zu stärken. Und ein technisches Wunder, der Zauberer Alakazam hat eine Methode entwickelt, um Regenbögen in Flaschen zu fangen. Diese Regenbogenflaschen sind der neueste Verkaufsschlager auf den Märkten von Magica. Jetzt zum Sport. Bei den Weltmeisterschaften im fliegenden Besenrennen hat die Hexe Morgana erneut den ersten Platz belegt. Ihr Besensturmschnitter ist nun unangefochten die Nummer 1. Im Unterwasserball hat das Team der Meerjungfrauen Atlantis gegen die Krakenkrieger gewonnen. Die Endpunktzahl lautete 10-7 für die Meerjungfrauen, dank ihrer blitzschnellen Flossenmanöver. Und hier sind die 5 wichtigsten Fußballergebnisse des Wochenendes. Eintracht Zauberwald gegen die Feuerkobolde 5-4. FC Traumland gegen die Zeitreisenden 1-1. VfL Feenwiese gegen die Geisterkicker 3-3. Borussia Sternenstaub gegen die Mondfahrer 2-2. SC Maginacht gegen die Werwölfe 4-5. Kommen wir zum Wetter. Für heute erwartet uns ein wundervoller Tag mit Schokoladenschauern und Bonbonwinden. Die Temperaturen liegen zwischen 20 und 25 Fantasiegraden. Am Abend gibt es Chancen auf Sternschnuppenregen. Also halten Sie Ihre Wünsche bereit. Eine kurze Erklärung zur Klimaerwärmung. Die aktuelle Klimaerwärmung wird durch die übermäßige Nutzung von Drachenfeuer verursacht. Drachen haben sich bereit erklärt, in Zukunft weniger zu feuerspeien und stattdessen mehr Zeit mit Fischfang zu verbringen. 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

0: Sternzeit 4780.9, Logbuch von Lieutenant Corin, klingonischer Pilot. Ein Asteroidenfeld zu durchqueren war heute der Höhepunkt meines Tages. Die Präzision, die erforderlich war, brachte meinen Instinkt als Krieger zum Leuchten. Der Captain nannte es unnötig riskant. Ich nenne es Kunst.
1: Wolle Lose kaufen?
2: 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Was ist eigentlich Palladium? PD Ordnungszeichen 40. Ein Edelmetall, das in Katalysatoren, Elektronik und Wasserstoffspeicherung verwendet wird. Es ist ungiftig und spielt eine wichtige Rolle in der Automobilindustrie.

0: nicht mehr gesehen. Wie geht's dir?
1: Ziemlich gut. Und wie geht's dir?
0: Naja, mir ist kalt. Weißt du, ich hätte was mit dir zu bereden. Gehen wir etwas Geld, was essen.
1: Ich muss wieder zurück zur Arbeit. Apropos Arbeit, es heißt, du wärst wieder gefeuert worden. Woran hat's diesmal gelegen?
0: Willst du es wirklich wissen? Oder genießt du nur die Aussicht von deinem hohen Ross?
1: Ich will eigentlich bloß eins. Nicht dauernd der ältere Bruder meines älteren Bruders sein müssen.

Und jetzt kommt ein Zungenbrecher. Oben jodelt, oh wie komisch, Onkel Otto aus Tirol hat ein Loch im Hosenboden und kocht morgen Rosenkohl.

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Die Story von Die Wassernixe in Kurz und Schicksalhaft. Ein Mann verspricht einer Wassernixe seinen erstgeborenen Sohn, um aus einem gefährlichen Teich gerettet zu werden. Als der Junge erwachsen wird, holt ihn die Wassernixe tatsächlich zu sich. Mit Mut und Cleverness gelingt ihm die Flucht, aber die Wassernixe lässt nicht locker und jagt ihn. Zum Glück hilft ihm seine treue Liebste, die mit einer Reihe magischer Tricks die Verfolgung vereitelt. Am Ende entkommen sie der Nixe und leben glücklich zusammen. Schlussfolgerung: Versprechen an Wassernixen sollte man sich gut überlegen. Und mit Liebe, Mut und ein bisschen Magie kann man selbst die stärksten Flüche brechen.

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0: 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Was ist eigentlich Magnesium im Gen? Ordnungszahl 12. Ein leichtes Metall, das in Legierungen, Feuerwerkskörpern und für die Gesundheit als Nahrungsergänzungsmittel verwendet wird. Magnesium brennt mit extrem heller Flamme und sollte nicht mit Wasser gelöscht werden.
1: Du, langsam wach werden hier mal!

Und jetzt kommt ein Zungenbrecher. Fiesling Fietje fälscht Fritten fantastisch filigran. Fantastisch filigran fälscht Fiesling Fietje Fritten.

Sternzeit 8310.5, Logbuch von Ensign Welker, keitianische Wissenschaftlerin. Die Gravitationsanomalie im Quasarsystem überraschte uns mit ihrer Intensität. Die physikalischen Gesetze scheinen hier flexibel zu sein. Ich frage mich, ob das Universum einfach nur experimentiert. Ich freue mich auf weitere Daten.

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Über Liebe, Glauben, Hoffnung habe ich nichts mehr von. Wirklich nicht.

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Denk an Illy und Dalme in meinem Traum. Nespresso macht mich nicht wach genug. 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

Und jetzt kommt ein Zungenbrecher. Großstaubschutzmaskensets sind Schutzsets mit Großstaubschutzmasken zum Schmutzschutz. Und jetzt kommt ein Zungenbrecher. Besengrett, die Wetterhexe, hext den Regen, hext den Schnee, fegt auf ihrem Hexenbesen über Felder, Berg und See.

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Der Himmel ist blau.

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Die Story von Das fliegende Schiff in Kurzluftig. Ein armer Junge bekommt von einem geheimnisvollen alten Mann ein magisches fliegendes Schiff, nachdem er ihm geholfen hat. Mit diesem Gefährt macht er sich auf den Weg zum König, der versprochen hat, seine Tochter demjenigen zu geben, der ein fliegendes Schiff bringt. Unterwegs sammelt der Junge eine skurrile Truppe von Helfern mit erstaunlichen Fähigkeiten, vom Blitzschnellen bis zum Mann mit Adleraugen. Gemeinsam meistern sie die Herausforderungen, die der König ihnen stellt, und der Junge gewinnt die Prinzessin und das Königreich. Schlussfolgerung: Mit ein bisschen Hilfe von Freunden und einer Prise Magie kann man selbst die verrücktesten Träume wahr werden lassen. Und ein fliegendes Schiff macht Eindruck. Garantiert.

0: Schau mich an. Ich bin eine Frau mit Format. Und dieses Möbelstück hier, ein Skandal. Ich liege da, ich träume von uns. Und plötzlich,
1: eisige Kälte,
0: meine Füße, sie ragen unten raus, einsam in der kalten Nachtluft. Das ist nicht sexy, Liebling. Das ist...

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Ganz. Ich brauche Platz für meine Träume. Platz für meine Hüften. Platz für alles.

0: 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Was ist eigentlich Erbium, R-Ordnungszahl 68? Ein Metall, das in Glasfasern, Lasern und Legierungen verwendet wird. Es ist ungiftig und stabil, was es ideal für optische Anwendungen macht.
1: Und jetzt kommt ein Zungenbrecher. Besser auf kaltem Boden hocken, als mit kalten Hoden bocken.

Und jetzt kommt ein Zungenbrecher. Sie war die teichigste Teichmuschel unter alle teichigen Teichmuscheln im Teichmuschelteich. Unter alle teichigen Teichmuscheln im Teichmuschelteich war sie die teichigste Teichmuschel.

Sternzeit Nonnen 211.5. Logbuch von Captain Dax Varrock, Trill. Ein Captain zu sein bedeutet oft, das Wohl der vielen über das Wohl der wenigen zu stellen. Heute habe ich diese Entscheidung getroffen und einen Außenposten evakuieren lassen. Die Verluste waren minimal, aber die Gesichter der Zurückgelassenen bleiben mir in Erinnerung. Die Last des Kommandos ist nicht immer rational, sie ist oft emotional.

0: 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Was ist eigentlich Unbienium? Hypothetisch Ordnungszahl 129? Ein hypothetisches Element, das möglicherweise eine stabile Isotopenkonfiguration aufweist.
1: Und jetzt kommt ein Zungenbrecher. Sensitive Selektionssimulatoren sondieren sogar sekundär strukturierte Sonarselektoren. Sondieren sensitive Selektionssimulatoren.

Logbuch des Kapitäns, Sternzeit, sagen wir 1. Der erste Tag einer neuen Zeitrechnung für alte wie neue Freunde. Die Sternenflotte hat durch ein flottenweites Transporter-Update unsere jungen Offiziere von der Borg-Infektion befreit. Entwickelt wurde diese weltrettende Maßnahme vom neuen Kopf der medizinischen Abteilung, Admiral Crusher. Ihr haben wir auch eine bahnbrechende Technologie zu verdanken, die automatisch nach anderen Unregelmäßigkeiten scannt. Um weiterhin Zugriff auf Informationen zu haben, hatten die Wechselbelger viele ihrer Ziele nicht getötet, sondern gefangen gehalten. Von den niedrigsten bis zu den allerhöchsten Rängen.

Und jetzt kommt ein Zungenbrecher. Der dicke Dachdecker deckt dir dein Dach. Drum dank dem dicken Dachdecker, dass der dicke Dachdecker dir dein Dach deckte. Und jetzt kommt ein Zungenbrecher. Sie war die teichigste Teichmuschel unter alle teichigen Teichmuscheln im Teichmuschelteich. Unter alle teichigen Teichmuscheln im Teichmuschelteich war sie die teichigste Teichmuschel.

Wolfschens Wissenschaftsmoment. Was ist eigentlich Brom? Br, Ordnungszahl 35. Eine rötliche Flüssigkeit, die in Flammschutzmitteln und der Fotografie verwendet wird. Es ist hochgiftig und kann schwere Verätzungen verursachen.

0: Wenn du mich noch einmal anfasst, dann werde ich zuerst dich töten, dann töte ich deine Eltern und dann deine Geschwister und deine Verwandtschaft und dann deine Freunde und die Freunde deiner Freunde. Ich werde alle töten, die deinen Namen kennen, dass sich niemals jemand wieder an dich erinnern wird.
1: Willkommen, liebe Hörer von Wolfchen Radio, live aus dem Bienenstock der WFS-Sendeanstalt. Heute haben wir wieder eine summende Mischung an Themen für euch, direkt aus Mayas Welt. Fangen wir an. Wusstet ihr, dass Königin Bienenblüte eine neue Verordnung erlassen hat? Alle Blumen müssen nun extra farbenfroh sein, um die Motivation der Sammelbienen zu erhöhen. Das gibt sicherlich bunte Wiesen. Im Finanzmarkt summt es auch kräftig. Die Pollenbörse hat gestern einen Rekordwert erreicht. Der Honigpreis ist auf ein Allzeithoch gestiegen, was die Honigbankkunden sehr erfreut. In der Kultur gab es eine Überraschung. Willi, unser Lieblingsdrone, hat ein Gedichtband veröffentlicht. Es trägt den Titel Blütenträume und Honigträume. Ein Must-Read für alle Poesieliebhaber. Ein weiterer skurriler Vorfall. Der Käfer Karl hat einen Schönheitswettbewerb gewonnen. Sein glänzender Panzer und die charmante Art haben ihn zum Sieger gemacht. Nun zum Sport. Das große Flügelflugrennen hat gestern stattgefunden. Maya hat den ersten Platz belegt, während Willi mal wieder irgendwo in den Blüten hängen geblieben ist. Und was die Fußballergebnisse angeht, die Ameisenmannschaft hat die Termiten besiegt, die Wespen haben gegen die Hummeln verloren und der Skarabäus-Club hat gegen die Marienkäfer ein Unentschieden erzielt. Spannende Spiele in der Insektenliga. Schauen wir aufs Wetter. Heute wird es sonnig mit einem leichten Blütenstaubregen am Nachmittag. Perfekt für eine Blütensammelaktion. Morgen erwartet uns etwas mehr Wind, also haltet eure Flügel gut fest. Eine kurze Erklärung zur Klimaerwärmung. Die zunehmende Hitze hat dazu geführt, dass viele Blumen früher blühen und welken. Daher müssen wir unsere Flugzeiten anpassen und mehr auf die Natur achten. Also, lasst uns gemeinsam für ein besseres Klima summen. Nicht verpassen. Heute Abend um 20 Uhr gibt es die exklusive Sendung Bienenstockgeschichten. 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Das war's von mir. Bleibt summig. Und weiterhin gute Unterhaltung mit Wolfchen Radio.

0: Manchmal ist das Leben wie ein dunkler, dunkler Tunnel. Man hat ständig das Gefühl, nie wieder ein Licht an seinem Ende zu erblicken. Aber wenn man immer schönmutig weitergeht, dann wird man vielleicht an einen schöneren Ort gelangen.
1: Und jetzt kommt ein Zungenbrecher. Die Wäscherin wäscht Wäsche im rauschenden Wasser. Im rauschenden Wasser wäscht die Wäscherin Wäsche.
2: Werden wir dich hier wiedersehen?
3: Kate Jäger, ich weiß es nicht. Doch wann immer du hinauf zu den Sternen siehst, stell dir vor, einer davon ist meine Seele. Beschützt diese Familie Autobots. So wie sie euch beschützt hat. Und beschützt all das, was sie sein können. Es gibt Mysterien in diesem Universum, die wir niemals enträtseln können. Aber wer wir sind und warum wir hier sind, zählt nicht dazu. Diese Antworten tragen wir in uns. Ich bin Optimus Prime und ich schicke diese Botschaft an meine Schöpfer. Lasst den Planeten Erde in Frieden.

Sternzeit 9012.3. Logbuch von Lieutenant Jax Rin, bajoranischer Ingenieur. Heute habe ich eine alte bajoranische Schriftrolle analysiert, die wir aus den Überresten eines Frachters gerettet haben. Der Text beschreibt ein verlorenes Tempelheiligtum, das angeblich die Stimmen der Propheten beherbergt. Meine logische Seite sagt mir, dass dies nur eine Legende ist, und doch fühle ich etwas Seltsames. Es ist, als ob die Propheten selbst flüstern. Ich werde morgen weiterarbeiten, aber ich spüre schon jetzt, dass diese Entdeckung mein Leben verändern könnte.

Und jetzt kommt ein Zungenbrecher. Der Häuptling hat Gravissen Hängebauch und eine hübsche Hose auch. Irgendwo in Illertissen liegt Igor Iltis in den Kissen.

0: 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Was ist eigentlich Actinium, AC, Ordnungszahl 89? Ein radioaktives Element, das in der Forschung und in der Medizin verwendet wird. Es ist extrem selten und muss mit Vorsicht gehandhabt werden.
1: Und jetzt kommt ein Zungenbrecher. Knabbernde Knaben knepeln krabbelnd knabbernde knudlige Knödelesser.

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0: Und jetzt kommt ein Zungenbrecher. Zwei Schweizer schwitzen beim Schweißen schwitzen zwei Schweizer.
1: 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Was ist eigentlich Kopernikium? CN, Ordnungszahl 112. Dieses Element, benannt nach Nikolaus Kopernikus, ist hochradioaktiv und wird nur in der Grundlagenforschung untersucht. Es ist ein flüchtiges Metall und existiert nur für sehr kurze Zeit.

0: Leise und allein.
1: Und jetzt kommt ein Zungenbrecher. Rosenrudi pflückt rosenrote große Rosen, rosenrote große Rosen pflügt Rosenrudi.